auch feinster Fraktion zu Edmund Allerstock. Sieht die Leute von der Fähigkeit.